0: Tom J and about your relationship with Tom J. Hey, come on. A chair, please. Just sit 2 minutes.
1: Yes, thanks. Thanks for Mike. Kein Problem. It's allowed to speak German. Now, liebe Schwestern und Brüder, ich bin überrascht. Erstens einmal, dass es so gut besucht ist. Und zweitens, dass viele von uns an mich gedacht haben.
2: Du translate.
3: Ja. Er sagt den Satz noch fertig.
1: Jetzt ist mir der Satz hinuntergefallen.
3: Dear brothers and sisters, I'm surprised that so many people are here, and I'm happy for this.
1: Ich kann euch sagen, liebe Freunde, es hat länger bis hierher gedauert, als es noch weitergeht. Aber umgekehrt, der Rückblick ist relativ kurz. Von hier bis früher, als eben das Vorausdenken, wie wird es denn sein? Nun, wie wird es denn sein? Wir sehen es uns jetzt. Und ich erinnere mich noch, als wir hier die Wände herausschlugen, kurz nachdem unser angebeteter Meister
3: Yoshi told us that he remembers very well when we moved the walls out of this room and make this big space.
1: Kurz nachdem die Verträge unterschrieben waren und der Meister eben für sein zukünftigen Ashram unterzeichnete und die entsprechenden Verpflichtungen übernahm. Zu meiner Verblüffung funktionierte der Umbau sehr rasch, zügig und eigentlich schaut es noch immer so aus, nur sauberer.
3: Yoshi was very much surprised that it was going in fast and it looks similar to this time, but much more clean.
1: Nochmals danke für eure Glückwünsche. Ich kann euch sagen, hier im Ashram diese Glückwünsche von unserem angelobten und gelobten Maharaj-Chi zu empfangen, ist ein besonderes Glück. Es ist nahezu am richtigen Tag. Ich danke nochmals.
3: Thank you very much for the congratulations and the special honor that our dear Avatar Puri was congratulates him, Yoshi.
1: Liebe Schwestern und Brüder, ich wünsche euch Gesundheit, Geduld. Es dauert, aber es wird. Wir können uns dann, ich darf euch nicht mehr zum 90. gratulieren, das wird sich nicht ausgehen. Ich kriege dann einen anderen Job und bedanke mich nochmals bei Srimharaj Chiavadaporici.
3: Yoshi said he wishes us much health